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1: O chucrute pra Bivolt e Oficina Stahl.
2: Morning.
1: Bom dia, chucrute.
2: Isso é só uma massagem.
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2: Ih, gente, vê essa sábado aqui, né?
1: Tu chega às vezes meio tímido nos lugares.
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2: Não, das ist jetzt so, man sagt, das ist jetzt um, die letzte Tag, bis nach mir, bis ich kalt gibt, ha? Jetzt geht's schon ein bisschen,
1: Chuva, é.
2: Ja, aber das ist ja Winter, welche Winter.
1: Mas nós estamos no inverno.
2: Na ja, die Winter, Iba. Das war jetzt gerade in die Bodega, haben die Leute sich unterhalten, welche so. Und da hat der eine Nachbarn noch gefragt, hat gesagt, sag mal, wie oft tust du dich bade?
1: Samstag?
2: Ja, sagte, ich tue mich nur samstags baden. Ne? Du Schwein, du sagst, nur einmal in die Woche samstags baden. Und ich sagte, und du? Ja, ich tue mich immer freitags baden.
1: Mas não é sábado, né? 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
2: Ja, das ist nicht nur mal sagen mit dem Conversa, man sagt so.
1: Falta.
2: Nee, das ist aber so, wenn die Kerle so riesig Anreise tun, weißt du? Die geben an, weißt du? Dann hat er gesagt, ja, ich habe 10 Kilo Kummer geerntet. Hat er gesagt, du hast gar keine Kummer gepflanzt. Hat er gesagt, der Nachbar hat aber gepflanzt. Hast du jetzt verstanden?
1: Ninguém entendeu o que ele pegou do vizinho. Naja,
2: nee, das ist immer so, das ist gerade wie dein Nachbar, der ist ja schon sehen.
1: Eu não vi mais ele.
2: Ja, der hat sich mal beschwert, hat gesagt, ich tue jetzt nichts mehr pflanzen. Ich sage, warum? Er sagt, ich habe ein Problem mit Schlepper. Ich habe muss Gift kaufen. Ich kann die Leute nicht umbringen. Du. Hast du verstanden? Ja, da gehen die auch über die Grenze.
1: Mas ali deu mudança, agora já.
2: Ja, né? Da gehen sie auch über die Grenzgang, weißt du. Ha?
1: Klar, ja, klar.
2: Da haben sie so gehuckt und so namoriert, weißt du so. Und da hat der Kurier gesagt, für das Mädel hat gesagt, ja. Wie ist das so? Ich weiß es nicht richtig so. Mich kommt das immer so vor. Findest du mich nicht schön? Ja, sicher doch, sagt er. Das ist schön. Ich meine, du musst ja nicht sagen. Ja, sagt er, ich will doch nicht gerade liegen.
1: Aí deu pet de novo. 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
2: 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Und dann haben alle mir gesagt, Schonsinho. Aber das ist nicht dein Nachbar, das ist ein anderer Wäsche.
1: Ah, ist ja otro,
2: ja. Schonsinho, weißt du, ich habe jetzt in die nächste Woche nicht Geburtstag. Hast du schon gedacht, was du mich kennst, schenke? Ja, habe ich schon dran gedacht. Sagt er, guck mal so, wie die auf die Straße die andere Zeit schießt, der rote Karre da stehen. Der Leitungskinder, du sie mir in Karre schenken. Nee, sagt er, ich habe ein bisschen Glätzernfarbe.
1: O carro vermelho, mas a bicicleta era vermelha.
2: Der andere, das soll so gewesen, welcher hatte. War so nenne ich von ein bisschen mehr wie ein Jahr gehabt, so, ha?
1: Aha.
2: Und da hat immer der Papa hat ihn so gesungen, für das zu schlafen, ne?
1: Aha.
2: Und ist nicht eingeschlafen. Ein Tag hat er wieder angefangen zu singen, mit einem hat das nenne ich gesagt: Ruhig, seid ich will schlafen.
1: Simon Pandilla, Familie, Mietje.
2: Ja. Und das soll so gewesen, so ein Katzgang, weißt du, so Ausgang nachts, so abends, so Ausgang. Und dann so, weißt du, so miau, miau.
1: Yeah.
2: Mein Armin hat hau, hau, hau, hau. Umguckt den Hund, einen anderen Katz. Hat gesagt, was ist das für Mädchen? Für was so? Ich tue eine Fremdsprache lernen.
1: O Pitoco, né? É a música do Pitoco.
2: Der andere, der letzte Verein, so, das war auch so ein Kasalzinger, so sind ausgefahren, wie so ein Stadtleit, so, wenn man sagt. Wie der andere sagt, zwischen vier werden geboren, zwischen vier werden groß gewachsen, in vier werden studiert und nichts gelernt. Ja? Das kommt vor. Sind sie ausgefahren so, und dann hat das Mädel gesagt, hat gesagt, guck mal da, da ist so ein Kolonist da, der ist am Arbeiten da. Ja, sagt, ich habe schon gesehen. Sagt, weißt du, die Leute so von der Interior, die passen alles genau auf. Halvan sagte, gib mal, Halvan, ich

0: Wenn man fragt, wie das Wetter sich hin ausstellen tut, so.
1: Sehen,
0: du denn. Und hat mir gesagt, moin. Sagt, so, könnt ihr mich sagen, wie das Wetter jetzt weitergeht? Ja, sagt er. Ja, sagt er, heute ist das so, wir haben jetzt Sonne ein bisschen so, aber nachmittags soll das so benebelt schon geben und dann kann es anfangen noch so regnen. Und von morgen, ja, morgen den ganzen Tag über Regen. Der Leitungskind hat gesagt, hat sie gesehen jetzt?
1: Aha.
0: Da hat der Kollege gesagt, ja, das muss ich jetzt rausfinden. Ist er rausgegangen, sagt er, sag mal, ja, von dem Wetter an, sah so, und wie wisst ihr das alles? Ah, ich habe gehört in die Periode.
1: Bro, der ist ja boa.
0: Ja? Hast du jetzt gesehen, wie das Ding ausgeht?
1: Ele sabia toda a previsão do tempo.
0: Das war gerade, wo man sagt, wie die andere Geschichte von, weißt du, früher waren ja die Indianer, heute gibt es ja ganz wenig nur noch. Hein?
1: Wie geht's?
0: Die Indios.
1: Ah.
0: Ja, so ein Indio. Und da hat er auch immer so, da hat er aufgepasst, weißt du, so. Und da hat er gesagt, der Leidenskind hat gesagt, der Windheber gibt streng. Ja, wieso? Jetzt hat er, weißt du, der alte Indianer, der Indio da, guck mal da, was der, wie viel Holz der da aufgesetzt hat vor seinem Hitto.
1: Wie?
0: Ja, was? Ja, wenn der Wind eben, da kommt der kalt. Und ich sag mal, Kerl, mein Ingo hat gesagt, du, für was das ganze Holz? Ja, Indio ist sehr intelligent.
1: Aha.
0: War wie viel Wind eben, kalt, Feuer.
1: Ja, Deutschmeier.
0: Ja, so. Ja, sag du, und wie findet er das raus? Ich hab's gehört in der Radio.
1: Da, mais que o Lunibeirão.
0: Não, sabe, os índios hören das auch, die schlauen Indios, die hören das auch.
1: Tu tem que falar isso pro Nachtigall, né?
0: Für was?
1: Pra ele saber dessas
0: histórias. Ah, so, ja, tenho que. Aber ich habe essa Nummer nicht, welche so.
1: Ah, eu também não.
0: Ja, das macht auch nichts, hein?
1: Sempre pra Bivolt e Oficina Stahl.
0: Richtig. Tchau.
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